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0: Ja.
1: Ja, Judge Dredd.
0: Ja,
1: der Mann, der einen Weltrekord hält. Im Guinness Buch der Rekorde mit 11 Songs, die nicht bei der BBC gespielt worden sind oder in den englischen Billboard, keine Ahnung.
0: Aber trotzdem sind die richtig gut verkauft worden und deswegen, wir haben jetzt mal einen ausgesucht, der entschärft ist, der nicht eindeutig, zweideutig ist, sondern der einfach das im Titel trägt, was wir heute Abend machen wollen. Nämlich Reggae und Ska und dann machen wir direkt weiter mit einer Scheibe, wo ich gerade gesehen habe, die hat der Max mal in seiner frühen Jugend bei mir aus dem Schrank stibitzt. Desmond Dekker mit Shantytown oder 007.

0: Ja, wir begrüßen euch nochmal bei Back to Radio auf Stream.de, Radio für Düsseldorf, von Düsseldorf oder auch umgekehrt. Keine Ahnung, Rainer atmet schon schwer.
1: Nee, ich atme nicht schwer, nur ich wollte schon mal zwischendurch sagen, liegt vielleicht mal ein Stift bereit nach der nächsten Nummer, sagen wir dann mal die WhatsApp-Nummer, damit ihr auch euch mal bei uns melden könnt, euch was wünschen könnt oder
0: Ich kann auch verstehen, wenn du heute an dem heißen Tag keinen Bock hast, irgendwie dein Handy in die Hand zu nehmen, sondern einfach nur dem schönen Offbeat, den wir heute spielen, zu präsentieren. Wir kommen von Kingston Town, von den Skatalites, jetzt zu New York. Wir kommen zu den Toasters, Talk and Cheap.

0: Heide Witzka, Herr Kapitän, ja. Was hast du denn da mitgebracht?
1: Ja, ist was für deine musikalische Weiterbildung.
0: Alleine das Cover ist, also ich habe es mir jetzt gerade gemobst, du kannst ja jetzt nicht wegpacken, ja, gleich,
1: ja,
0: in der Pause.
1: Ja, das war so eine Serie, diese Cover, da gab es, das waren so Sachen, die liefen in den Diskotheken sehr gut.
0: Wer war das denn jetzt? Das hast du noch gar nicht verraten.
1: Ja, das wollte ich will dich ja weiterbilden. Das war Ross McManus und das Joe Loss Orchestra. Und wenn du weißt, wer Ross McManus ist, das weißt du nicht, ne?
0: Nee.
1: Ja, Ross McManus ist der Vater von Elvis Costello.
0: Ach was.
1: Ja, denn Elvis Costello ist ja ein Künstlername. Und der Elvis Costello heißt ja auch McManus. Und der Alte war in den früheren Jahren richtig in den englischen Ballrooms mit Orchester und so, war der richtig unterwegs. Und das war so sein Top-Hit, den der...
0: Ich glaube, wir zeigen euch gleich nochmal das Cover. Das ist einfach, das ist eine Schnapspulle, wo oben drüber drauf steht Disc Jockey Serie.
1: Ja.
0: Der große Disco-Favorit, Sternchen, Patsy Girl, Sternchen, was? I'm the greatest.
1: Ja.
0: Und dann Ross McManus and the Joe Loss Blue Beats. Ja, gut, wir kommen zu einer anderen Nummer. Wir sind bei, ja, ich sag einfach, Derek Morgan soll mir einfach sagen, don't call me daddy.
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0: So.
1: Ja, nach so einem Nachmittag ist man ja an sich so gelegen, dass man den Blues kriegt, aber bei der Musik, wir sind an sich beides nicht Tänzer, aber wir wippen hier rum und wenn man bei der Musik nicht gute Laune kriegt, sage ich, ist man selber schuld.
2: Absolut.
1: Ich hoffe, ihr habt jetzt einen Stift da liegen. Ich gebe jetzt mal die WhatsApp-Nummer durch zum Mitschreiben. 0160 9754 0743. Würde mich freuen. Wir würden uns freuen, wenn wir vielleicht von euch was hören.
2: Ja, ne? Da kommen wir dazu. Wir hatten jetzt gerade Prince Buster mit Wash, Wash, Wash my darling. Ja, wir kommen jetzt einfach direkt zum nächsten, zu dem Moonhop. Bitte, Herr Kapellmeister.

0: Boah, was für eine Traumnummer von den Moon Invaders aus Belgien.
1: Oh.
0: Die habe ich damals live gesehen, noch im Ratinger Hof, also im Stone, glaube ich. Da gab es mal, ich glaube, über 2 Tage ein Ska-Festival. Das kann man sich heute auch nicht mehr vorstellen. Das waren auch die Nächte, wo ich weggeblieben bin. Ich bin nicht auf Techno weggeblieben, ich bin auf Ska weggeblieben bis morgens früh.
1: Ja, also ich habe, was mir vorige Tage einfiel, als ich so auf die Scheiben, du hast ja die Madness, hast ja als Anfütterer gebracht und so. Und dann habe ich mir überlegt, wieso du eigentlich auf Ska und Madness warst. Die waren doch viel, viel früher vor deiner Geburt.
0: Ja, weil mich, glaube ich, diese, also ich fand die Musik interessant und es war irgendwie, darf man das Wort Zeitgeist noch sagen? Nein, aber ich fand den Skinhead-Outfit, das Skinhead-Outfit, das kam so mit dem Fußball, dass man Ska beim Fußball gehörte. Okay. So kam das alles und dann habe ich angefangen, wir kommen jetzt schon in den Deep Talk, aber da habe ich dann angefangen, ja, Madness und Specials-Scheiben zu klauen.
1: Okay.
0: Aber wir kommen jetzt zu was anderem, ne?
1: Ja, auch, das ist jetzt Reggae, Ska, irgendwie Dave und Ansel Collins, die habe ich, glaube ich, mal in einer unserer ersten Sendungen, als wir noch, sag ich mal, so querbeet gespielt haben. Und ich habe gedacht, die kann man einfach nochmal spielen.
0: Ja, hau rein, Digga.
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0: Ja, da sind wir wieder mit Das waren The Selector.
1: Und Three Minute Hero, eine der wenigen Ska-Bands mit weiblichen Gesang. Das ist mir echt aufgefallen beim Raussuchen.
0: Also nicht nur weiß und farbig, sondern auch mit Mädels.
1: So überhaupt, ja. Genau. Die Diversität, wie es heutzutage heißt.
0: Ja. Ich muss immer auf diese Begriffe sehr genau
1: achten. Ja, gut, das ist ja auch das Ding, was hier trifft Boomer auf.
0: Nee, aber wenn wir heute, also wenn wir sowas alles hier machen, ich sag mal, dann finden wir auch Sponsoren. Ne? Wir müssen ja bald mal irgendwann Sponsoren finden. Aber wir spielen erstmal das, was uns Spaß macht, und dann kommen die Sponsoren von ganz alleine. Was kommt denn jetzt, Jung?
1: Ja, es ist einfach viel zu warm. Und was Ska ja immer mit sich bringt, sind Hautkopf-Liebesaffären. Oh. Also es geht um Skinheads. Also wir hatten das Thema, das Wort schon eben mal. Skinheads sind nicht
0: Glatzköpfe.
1: Die sind schon Glatzköpfe, aber sie haben nichts mit dem gemein, was sie irgendwie in der Presse dargestellt werden. Führt jetzt auch zu weit. Ja. Habe ich keinen Bock auf.
0: Nein, da müssen wir auch nicht. Wir wollen ja heute gute Musik machen.
1: Genau, wir gehen jetzt einfach mal auf das Skinhead Girl.
0: Ah.

0: kennt an sich fast jeder. Madness mit One Step Beyond. Musste ich einfach spielen, musste ich einfach raussuchen, nachdem der Max diesen Clip bei Instagram gepostet hat. Ey, dieses Ding hatte ich noch nie gesehen, wie die Jungs damals über die Bühne gehüpft sind. Man muss sich vorstellen, dieser Track ist auch schon fast 50 Jahre alt. 79. Ja. Ey, das ist unvorstellbar, ne?
1: Der Rainer hat gerade eben off the record zu mir gesagt, das sind ja auch Musikstücke, die sind ja auch schon älter. Wie bist du da dran gekommen? Ja, ja, es ist eben überraschend. Ja. Ja, aber so eine Musik verbindet auch. Und ach Gott, ey, keine Ahnung, so manche Leute sind auf Techno-Schrenz abgefahren. So damals sind wir irgendwie auf Ska-Sachen. Ja, und wir haben heute im Stadion gestanden mit dem Chris zusammen. Und er hatte einen Wunsch.
0: Der ist extra aus Karlsruhe, aus dem Rheingau heute gekommen.
1: Genau, so. Und er hatte sich Mr. Review gewünscht. Das ist auch ein einfacher Künstler.
0: Ja, der aber läuft. Ich hab ihn extra gefragt, der sollte Belohnung, der ist heute extra ins Auto gestiegen, unter anderem, um das Spiel mitzukriegen, um dem Phil nochmal die letzte Ehre zu geben. Und dann habe ich gesagt, hör mal, dafür, dass du dich heute in die Karre gesetzt hast und bist die ganze Strecke gefahren, fährst heute Abend zurück, du kannst das vielleicht auch im Radio hören, hast du den Wunsch? Und den Wunsch erfüllen wir ihm jetzt.
1: Genau, und wir kommen zu Mr. Review. Eine Band, die gab es in den 80ern, kommt aus den Niederlanden, ein paar Jungs, sind immer mit Schottenrücken aufgetreten, mit einem Flat, waren so ein bisschen vom Outfit her Generation wie Madness. Aber sie haben immer einen Sound gemacht, wenn du als DJ nicht mehr weiter wusstest. Wusstest du, mit Mr. Review funktioniert es. Und ich glaube, das Ding wird auch funktionieren. Ich wünsche euch einfach viel Spaß. One-Way-Ticket.

0: genau dort, wo ist.
1: Ah, ja, ohne die Düsseldorfer Ska-Nummer konnten wir jetzt nicht durchgehen. Nee. Also, auch wenn sie in Wuppertal 2003 aufgenommen wurde von Me and the Bucket, Get Up Up.
2: Schön.
1: Get It Up. So, ja, der Sänger ist irgendwie, glaube ich, nach Kroatistan Tätowierer in Pulla irgendwie am Strand geworden. Kevin ist immer weiterhin Sozialarbeiter. Ani hier. Der Saxophonist ist ein Arbeitskollege bei der Diakonie von mir. Ja, so ist
2: manchmal
1: das.
2: Manchmal spielen die, glaube ich, auch auf dem Aachener Platz schon mal.
1: Ja, das sind dann die Reste.
2: Die Reste, die Restbestände. Die Restbestände.
1: Ja,
2: ja, aber...
1: So. Ja, aber was...
2: Schöne Mucke.
1: Ja, eine Scheibe, die ich mir auch bei dir damals rausgeklaut habe.
2: An sich dürfte ich gar nichts mehr haben, ne?
1: Nee, eigentlich nicht. Wir kommen zu den Bad Manners.
2: Ach, der kleine, fette Sänger.
1: Klein ist gut, ey. Ich hab mir bei dem immer gedacht... Und am Anfang auch, willst du Bad Manners mit reinnehmen? Nee, es ist eigentlich schon ziemlich geil. Du hast natürlich irgendwie diese ganzen Sachen irgendwie, Chansons, Bonacera, irgendwie im Kopf. Aber Innerlander Weilands.
2: Was für ein Ding?
1: Innerlander Weilands. Also innerlondische Ausschreitung. Ist ein Megabrett irgendwie. Das hatte ich ja auch, wie du mehrfach drauf verwiesen hast, bei Instagram gepostet und von daher...
2: Ach, das war doch von gestern, ja genau.
1: Ja, genau. so ist das hier. Ja, du müsstest dich mal
2: hochziehen.
1: Du müsstest mal hochziehen. Genau, so und den Plattenspieler anmachen und dann läuft die Schose auf.

0: Ja, mit der politischen Lage in London kann ich auch nur verstehen, dass es in der Londoner Weilands gibt.
1: Ja, ja, ja. Ich habe gerade festgestellt, ich will mich nicht um die Frauenquote kümmern, aber die Mädels sind einfach bei uns in der Sendung
0: unterrepräsentiert.
1: Genau. Und jetzt habe ich ja vorhin den Egyptian Reggae gespielt von Jonathan Richman. Das war ja ein schönes Instrumental und der auch immer gut ankommt. Und jetzt würde ich gerne den African Reggae spielen, auch von 1979. Die einen werden sagen, oh Gott, die kann ich ja nicht hören oder so. Nina Hagen Band, 1979, so zweite Jahr über die Mauer gekommen und noch nicht ganz versaut von Hermann Brot. Aber es fing schon an und Reggae und das ist alles ja mit gewissen Stoffen auch verbunden. Und wir hören also den
0: Hermann Brot, Moment.
1: Nee. Ja, die beiden haben...
0: War das Hermann Brot oder war das Wolf Biermann?
1: Na ja, das war ihr der Partner von ihrer Mutter. War Wolf Biermann von Eva Maria Hagen. Jetzt steigen wir. So, aber als sie dann in
0: also den so Westen... Also so wie bei den Bleibtreus mit...
1: Ja, so ungefähr. Und aber als sie in den Westen gekommen ist, sie hat ja dann nachher, nachdem sie die Scheibe durch hatte, die war die von der zweiten LP, hat sie ja auch eine Platten oder zwei Platten mit Hermann Brot gemacht.
0: Ach, okay.
1: Und damit, ob die jetzt...
0: Ja,
1: ob die was hatten oder was, ich weiß es nicht. Aber da gibt es schöne Platten. Die haben zum Beispiel eine Version gemacht von Knocking on Heaven's Door. Die hieß dann Knocking on Hermann's Door. Aber das hier ist der African Reggae. Und den hauen wir jetzt mal rein.
0: Hau rein, Digi.

0: Das war die Nina Hagen, die nannte sich damals Nina Hagen Band, aber das war schon die Truppe Spliff, die mit ihr zusammengespielt hat, die dann, der eine oder andere wird es kennen, mit Carbonara.
1: Das war schon richtig harte Kost, das ist mehr
0: ja,
1: als die Carbonara
0: hallo. Mit Sahne. Ey. Also hier Nina Hagen Band, ich kann mich erinnern, ich war mit der Mutter im Robert-Schumann-Saal, Nina Hagen da, die Bässe haben so gewummert, das hat... Einen Tag später habe ich. Nee, dann
1: ich war bei dem Song noch.
0: Ja?
1: Dass die ostdeutsche Pomerante da ja. Den African-Mann macht. Aber gut,
0: ja,
1: eine gute Nummer.
0: Irgendwie. Die junge, das Mädel war schon ihrer Zeit auch weit voraus. Und ja, was hast du denn jetzt so ausgesucht?
1: Ja, ich bin jetzt mal zu Tony Tribe gegangen. Ich dachte so, wir hören so alte Musik und die Leute.
0: Alte Musik? Ja, gut. Ja.
1: Aber die Leute, die das hören und vielleicht an einem Samstagabend, okay, es ist jetzt nicht das Wetter dafür.
0: Die gucken vielleicht. Vielleicht auch Leichtathletik nebenbei.
1: Ach Gott, so Jemini, ja. es hören uns ja auch Leute on demand.
0: Ja.
1: Ich bin bei Tony Tribe gelandet. Ich dachte nur so, Rotwein. Rotwein müsste es sein.
0: Rotwein müsste es sein?
1: Ja, Rotwein müsste es sein. So.
0: Tony Tribe hört sich eher nach so einem Hip-Hop an, oder
1: ja,
0: was?
1: Ja, könnte irgendwie so der mit Pitbull zusammen irgendwie in der Arena auftritt irgendwie. Aber es ist
0: doch,
1: Red Wine.
0: Boah.
1: So, von daher, ich glaube, zu UB40 kommen wir später. Aber wir starten jetzt mit Tony Tribe. Viel Spaß damit.
0: Juppie, oh, sorry.

0: Jo, jetzt hatten wir gerade einen Oldtime-Klassiker, Love of the Common People. Der eine oder andere kennt es
1: von auch. Nicky Thomas.
0: Das war von Nicky Thomas. Der andere kennt es von Paul Young. Und da haben unheimlich viele Leute auch gecovert.
1: Ja, so, ne? Das gehört sich doch so.
0: Ja, und da, jetzt kommen wir auch wieder zu einem Cover. Also wir haben jetzt, ich weiß, der eine oder andere sagt schon wieder das Original von 1965. Aber das ist eine Scheibe. Ich hatte vorhin gesehen, der Max hat die bei, ich habe die bei. Jetzt habe ich gesagt, jetzt spring ich mal rein, jetzt spiele ich die.
1: Und jetzt bin ich ja gespannt.
0: Ja, die ist auch eben von Madness gecovert worden und vielen, vielen anderen.
1: Der Schwansee und oder
0: so etwa. Ungefähr fast, was jeder kennt. Wer Familie hat, Shame and Scandal in the Family.

0: Ja, wer war das?
1: Kriegen jetzt diese Hauer, kriegen die von dir eine Bühne? Diese Hooligans?
0: Ja, weißt du,
1: diese Hauer?
0: Weißt du, wer das war?
1: Nee.
0: Das war Bob Marley.
1: Ach, siehst du mal.
0: Das war bevor der...
1: Bevor der Drogen genommen hat.
0: Ja, und Wursthaare bekommen hat. Genau, richtig. Nee, aber das war Bob Marley and the Wailers. Das
1: aber ist ganz früh.
0: Ganz früh, die sind
1: deswegen damals, spielen die da noch nicht im Radio, ne?
0: So ungefähr. Vermutlich, ja, weil sie auch noch damals bei Simmerdown Records irgendwie in Jamaika waren. Ja. Also wenn man sich die Platte anguckt, Bob Marley erkennst du ganz klar, aber mit kurzen, also mit so einem Flat, den hat er da, im schwarzen Anzug. Ja, wir kommen zu einer anderen Nummer.
1: Ja.
0: Wenn er im Knast sitzt.
1: Nein, anders.
0: Okay.
1: Wer kennt nicht die Panzerknacker?
0: Oh.
1: Kennst du die Panzerknacker?
0: Ja klar, wir sind doch damals Augsburg.
1: Alle als
0: Rosenberg.
1: So, genau. Und die Panzerknacker ist ja so ein Comic. Und die Panzerknacker haben alle so ein gestreiftes Ding an, was die im Bau anziehen mussten. Und dann haben die vorne drauf immer eine Nummer. 1, 2, 3, 4, 5, 5, 6, 7, 8.
0: Und, ja, leider haben das Gefangene so, ja.
1: Ja, ne? Und hier der, den wir jetzt spielen, der Freddy Hibbert, heißt er normal, aber Toots, der hat die Nummer 5446. 5446 was my number.
0: Für was hat er den gekriegt?
1: Der hat da irgendwie so Räucherstäbchen hat er gekauft.
0: Let's go!

0: War das ein Brett, Alter.
1: Wunderbar, wunderbar.
0: Die Truppe habe ich mal bei Bochum Total in der Pommesbude gesehen. Da hatte einer Stage Diving, ist fast in die Fritteuse geflogen.
1: Da war aber Bochum Total noch
0: klein.
1: Ganz klein, ne? Heute ja, ist das ja schon.
0: Wir reden hier von,
1: von vor 20
0: über
1: Jahren.
0: Über 20 Jahren, ja, ja, shit.
1: Ja, vorher waren mein absoluter spezieller Liebling und ich habe mich gefreut, dass der Max gesagt hat, habe ich gehört, ist das ein Cover und so. Nee, der hat das so oft bei mir zu Hause gehört, weil ich auch verschiedene Versionen davon habe. Das war Graham Parker and the Rumor mit Don't Ask Me Questions.
0: Absolut, also ja. Ich habe bei Don't Ask Me Questions habe ich die Mutter im Ohr. Ja, aber
1: ja,
0: gut.
1: Ja,
0: wir wollen, alles egal. Wir machen heute Musik.
1: Wir sind jetzt auf der letzten Viertelstunde, ich darf darauf hinweisen.
0: Ja, wir geben jetzt nochmal richtig Gas. Vielleicht hört ihr uns nochmal, Rainer, willst du nochmal vorsichtshalber schon mal letzte Worte verlieren?
1: Letzte Worte verlieren. Wir haben unsere nächste Sendung am Samstag, den 19. September. Aber was wir da machen, ich glaube, das wissen wir noch nicht.
0: Nee, da lassen wir uns überraschen.
1: Über
0: die üblichen Kanäle.
1: Ja, dann werden wir euch informieren, rechtzeitig und live und in Farbe. Und ja, bis jetzt hat es uns Spaß gemacht. Ich denke, die letzte Viertelstunde wird uns auch noch Spaß machen. Und wir jagen jetzt noch mal eine Nummer ins All. Max?
0: Let's go mit Dr. Ringding.

0: So, wer war das jetzt, Max?
1: Das war Dr. Ringding.
0: Dr. Ring, ach, deswegen mit dem Telefon am Anfang.
1: Ja, Klingelingeling. Ich glaube, da hatte Derek Morgan oder vielleicht jemand, der zuhört, weiß so, wer es war, der angerufen hat. Ich meine, es war Derek Morgan. Aber gut.
0: Ja, ich habe jetzt...
1: Darf ich einmal kurz unterbrechen? Es ist ja ein hörendes Medium, was wir haben. Aber ich finde das sehr geil, dass du ein T-Shirt trägst, was ich mit einer Gruppe vor über 20 Jahren gemacht habe. Cable Street Beat, Strictly Antifascist, Düsseldorf. Also ja. Das T-Shirt gibt es immer noch. Ich habe selber noch...
0: Wie, das gibt es immer noch zu kaufen?
1: Nee, das gibt es nicht.
0: Wollte ich sagen.
1: Ich habe es selber noch. Bei mir wird zwischen den Bandmitgliedern kommen Löcher rein. Aber
0: ich liebe das. Ich trage das gerne im Urlaub und zeige denen, wo ich herkomme. Ja.
1: Sehr gut, sehr gut.
0: Ja, und jetzt ich habe gemerkt, ich mache dir da eine Freude mit. Ich hoffe, dass ich dir jetzt auch damit eine Freude machen kann. Ich habe ja gesagt, ich habe eine Platte dabei, wo ich von ausgehe, dass du die nicht kennst. Die habe ich mir nicht jetzt, im Gegensatz von vorhin, Toots mit 5446 was my number, die habe ich mir extra gekauft. Die Platte hier, die habe ich schon ein paar Jahre und die habe ich mir damals gekauft. Da hattest du mir mal erzählt, Jill Scott Heron.
1: Jill Scott Heron, ja.
0: Ja.
1: The Revolution will not be televised.
0: Ja, ne? Die Revolution kommt nicht im Fernsehen, ne?
1: Richtig.
0: So, und dieses Stück ist hier auch drauf. Das habe ich aber nicht ausgesucht. Das ist jetzt ein Reggae-Tribute von einer Band, The Archives. Und die haben, und ich spiele dir jetzt den Song Home is Where the Hatred Is. Also irgendwo, der Hass ist manchmal zu Hause oder wie auch immer. Und ich finde die Platte richtig gut. Und ich würde mich freuen, wenn sie dir gefällt.
1: Ich hoffe auch, dass
0: sie... Ja, es wird jetzt wahrscheinlich vielleicht ein bisschen anspruchsvoller oder so. Jill Scott Heron ist ja auch so ein Wortpoet. Ne?
1: Ja, aber so Spoken Word Künstler.
0: Ja,
1: ne?
0: So,
1: ab Let's go.

0: Ja, boah, Patsy und Derek, Housewives Choice. Ich finde den Titel scheiße, aber ich finde den Inhalt total toll, ey. Ich weiß auch, ja, da kommen wir wieder zur Mutter, die träumt mit.
1: Ja, nun, also, ja, das war wieder eine Sendung mit Vater und Sohn, ne?
0: Absolut, hier bei Stream.de, Radio aus Düsseldorf.
1: Wobei du ja auch Vater bist, ja, ne?
0: Ja, don't call me daddy.
1: Ja,
0: wie am Anfang von Derek Morgan gesagt. Ja, wir düdeln jetzt hier irgendwie unserem Ende entgegen. Ich glaube, Rainer weiß nicht, dass das eigentlich früher bei Neitern immer, das ist der Rausschmeißer eigentlich.
1: Aha.
0: Aber vielleicht...
1: Den hast du jetzt aufgelegt, den Rausschmeißer.
0: Ja, aber vielleicht hebt sich ja nochmal so ein kleines Comeback. Vielleicht haben wir ja noch Bock und hängen noch ein paar, 3-4 Songs hinten dran. Let's go. Also wir sind noch nicht mal bei 2 Stunden, Rainer. Also entspann dich.
1: Meinst du, wir dürfen auch überziehen wieder zu schützen? Thomas Gottschalk hat immer überzogen, ne?
0: Ja, ja, die nachfolgenden Sendungen verschieben sich, ne? Und es geht hier gerade nicht um Mord mit Aussicht.
1: Ja, genau.
0: Rainer, drück doch einmal bitte diesen Regler und dann let's go. Du musst nur den anderen bitte. Nee, gar nicht. Nein, noch weiter zum Schallplattenspieler. Das ist Live-Radio. Nee, den da.
1: Ach, den
0: Start.
1: Den
0: da, den musst du nehmen. Rainer, let's go. Start.
1: Yes.
2: Ja, komm hin.

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